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1: Hallo zusammen, hier ist wieder Frank Fleming mit der Musikkiste. Und in der heutigen Ausgabe möchte ich mit euch zusammen auf meine Reise des Ostrock in das Jahr 1988 gehen. Hört man sich die Neuerscheinungen des Jahres 1988, also knapp ein Jahr vor dem Mauerfall, an, wäre es aus heutiger Sicht natürlich leicht zu behaupten, die Anzeichen für diesen großen politischen Umschwung wären auch in der Rock- und Popmusik der DDR schon deutlich spürbar gewesen. Doch so ist es leider nicht. Im Gegenteil, schaut man in die Top 50 des Jahres 88, findet man jede Menge leichte Kost von Bands wie Rosa Liddy, Mona Lisa, Lucy, Petra Zieger oder unserem Mädchenschwarm Ralf Bursi. Auffällig ist zudem die zunehmende Beliebtheit von Bands der Heavy-Metal-Fraktion. Sie nennen sich Feuerstein, Beast, Formel 1, Cobra oder Babylon und haben in meinen Augen jedoch eher eine Ersatzfunktion für die Metal-Bands jenseits des Eisernen Vorhangs. So starten wir heute mit einem Gesangsquartett, das damals noch unter dem Namen Herzbuben durch die Lande tourte und bestenfalls satirische oder leicht sarkastische Texte zum Vortrag brachte. So zum Beispiel über die neumodische Beatmusik.
2: Die

Die Herzbuben. Später, um Verwechslungen mit den Wildecker Herzbuben auszuschließen, in Die Prinzen umbenannt und mit einem ihrer Frühwerke aus dem Jahr 1988 über die neumodische Beatmusik. Dass es Ende der 80er Jahre in den Texten der Rockbands auch kritischer zugehen konnte, bewies uns zum Beispiel die Band City mit ihrem Titel Wand an Wand, der die unerfüllte Liebe eines Paares, welches zwar Wand an Wand wohnte, aber wegen dieser Wand oder eben auch Mauer nicht zueinander fand. Ganz harter Tobak waren jedoch die Textzeilen des nun folgenden Titels, der Band Rockhaus. Hier hört man unverhohlen die Worte wie eingemauert in ein heiles Land oder der Dank dafür, von dir ist einfach abzuhauen, hält hier der Generalsekretär Erich Honecker eine Rede auf die von ihm so hochgeschätzte Jugend. Hören wir mal rein. Hier sind Rockhaus mit Nur aus Liebe.

Rockhaus mit Nur aus Liebe. Ein Song, dessen Zweideutigkeit den Zensoren offenbar nicht aufgefallen und der an den Jahrescharts 1988 auf Platz 8 zu finden war. Dem nun folgenden Titel war, wahrscheinlich aus Gründen zu weniger Zuschriften, an das Jugendradio DD64 keine Platzierung in den Top 50 vergönnt. Er stammt von der Band Lotos aus Dresden, die dem damals schwer angesagten Synthie-Pop zuzuordnen sind und mit denen ich mir im Vorwendejahr mit meiner Band ebenfalls mal eine Bühne teilen durfte. Sie galten damals als die Depeche Mode des Ostens. Hier sind Lotos mit Mitternachtsschwärmer.

Das war Musik aus einem der neu entstandenen halblegalen Hinterhofstudios in Dresden. Die Band Lotos mit Mitternachtsschwärmer. Sie fanden sich 2014 nochmal zu einem einzigen Konzert in Zwickau zusammen und verschwanden dann endgültig von der Bildfläche. Ganz anders dagegen die Band Keimzeit, die medial im Jahre 88 erstmals in Erscheinung trat, sich jedoch schon seit Anfang der 80er Jahre auf brandenburgischen Dorfsälen und in Thüringer Kneipen eine riesige Fangemeinde erspielt hatten. Wir hören sie heute mit ihrem ersten auf einer Amiga-Sammel-LP erschienenen Titel über eine schöne Frau namens Maggie.

0: Keimzeit mit ihrem Sänger Norbert Leisegang. Sie sind sich mit ihrer musikalischen Mischung aus Folk, Blues, Rock und Kaffeehausmusik bis heute treu geblieben, haben in Ost und West eine treue Fangemeinde und werden uns auch in diesem Jahr, mehr als 40 Jahre nach ihrer Gründung, mit neuen Produktionen und Konzerten beglücken. Ähnlich verhält es sich mit dem damals bei der Leipziger Band Karussell eingestiegenen Sänger Dirk Michaelis. Er war mit seiner Band nach dem 87er Hit Als ich fortging auch 1988 recht erfolgreich. Und wir hören ihn nun mit einer weiteren Auskopplung der LP Kaffee Anonym mit Kleine Frauen.
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Capital Cities ist ein US-amerikanisches Indie-Pop-Duo aus Los Angeles. 2009 von Ryan Merchant und Sebu Simonian gegründet, erfreuen sie sich heute einiger Bekanntheit. Im Juni 2011 erschien ihre Debüt-EP mit der Single Safe and Sound, welches wohl der bekannteste Titel der beiden sein sollte. Safe & Sound chartete und gelang im Februar 2013 auf Platz 1 der amerikanischen Alternative Song Charts und in Deutschland erlangte es innerhalb von 4 Wochen sogar Platz 1 der Single Charts, nachdem es im gleichen Jahr vom Telekommunikationsunternehmen Vodafone für eine Werbekampagne verwendet wurde. Am 25. August wurde der Videoclip zu Safe & Sound mit dem MTV Music Award ausgezeichnet. Und in Erinnerung an diese Erfolge kommen sie jetzt. Ich wünsche Ihnen besten Stereoempfang. Hier sind Capital Cities mit ihrem Titel Safe & Sound aus dem dazugehörigen Album In a Tidal Wave of Mystery, für Sie natürlich bis zum letzten Ton ausgespielt.

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1: Der junge Mann hatte sich schwarz geschminkt, schwarz gekleidet und seine lebensmüde Seele war auch schwarz. Im Okkultismus hatte er einen Ausweg aus seiner Verzweiflung gesucht. Wenn du mir hilfst, kriegst du meine Seele, sagte er ausgerechnet zum Teufel. Es ist gut möglich, dass ein junger Mensch, der eigentlich das Leben noch vor sich hat, dem Friedhof näher steht als dem Leben. Er wollte sich aus dem Leben davonstehlen. Und genau da traf er eine alte Frau. Sie fürchtete sich nicht vor seiner Erscheinung, sie wechselte nicht die Straßenseite, sie stellte sich vor ihn hin und sagte, »Du siehst aus, als wolltest du dir heute das Leben nehmen.« Der junge Mann antwortete kalt, »Genau, Oma, so ist es.« Da redete sie wie ein Wasserfall auf ihn ein, »Du bist so jung, dein Leben hat dir Gott geschenkt, komm zum Kaffee, da können wir reden.« Der junge Mann ging an ihr vorbei. Von seinem Dealer wollte er sich die Chemie holen, die ihm seinen Abgang erleichtern sollte. Der Dealer kam nicht zum Treffpunkt. Völlig frustriert ging er zu der Adresse, die ihm die alte Dame mitgegeben hatte. Sie und ihr Mann begrüßten ihn herzlich. Jetzt hatte der junge Mann einen Ort gefunden, wo er über seine Not, über seine Verzweiflung sprechen konnte. Unerwartet kam auch noch, mitten ins Gespräch hinein, der Pastor zu Besuch. Dieses Kaffeetrinken wurde zur Weichenstellung für sein neues Leben. Der junge Mann vertraute sich Jesus Christus an und wurde positiv verändert. Neulich habe ich ihn getroffen, diesen lebensfrohen Mann, kennengelernt. Er trägt immer noch schwarze Kleidung, am Sonntag einen Talar im Gottesdienst. Er ist Pastor einer Kirchengemeinde in Norddeutschland und lädt andere Menschen zu Jesus Christus ein. So schreibt Jesus Geschichte, so befördert er Menschen vom Friedhof ins Leben.
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1: 3 Tage wollen die Ukraine und Russland auf gegenseitige Angriffe verzichten. Beide Seiten bestätigen, dass eine Feuerpause gilt. Zuletzt hatte es noch gegenseitige Drohungen gegeben, auch mit Blick auf die Militärparade in Moskau heute. Imme Karsten.
2: Ja, und so sind auf dem Roten Platz in Moskau bei der großen Parade heute auch zum Beispiel keine Panzer unterwegs gewesen. Jedes Jahr erinnert Russland ja mit der Parade an den Sieg über Nazi-Deutschland im Zweiten Weltkrieg. In diesem Jahr fiel es nun eben nicht ganz so martialisch mit großem Kriegsgerät aus. Bis Montag sollen die Waffen nun erst einmal ruhen. Außerdem ist zwischen der Ukraine und Russland ein Austausch von je 1000 Gefangenen geplant.
1: Mit einer Party im Dresdner Zoo startet morgen das Dixieland-Festival. Wegen kurzfristiger Sicherheitsauflagen fällt die große Parade in diesem Jahr aus. Trotzdem gibt es eine Woche lang Konzerte und Events. Auf der Jazzmeile durch die Innenstadt kann man kostenlos mitfeiern. Hinzu kommen einige neue Veranstaltungen, zum Beispiel die Prohibitionsparty im Parkhotel, sagt Sprecher Hendrik Meyer.
3: Eine Party im Stile der 20er Jahre in den USA mit vielen Überraschungen, mit perfekter Unterhaltung, auch mit Open End. Und dann haben wir noch eine zweite Veranstaltung im Bautzner Tor. In der Neustadt sind wir also mittendrin, da gibt es eine Dixie-Disco.
1: Bei der gesetzlichen Pflegeversicherung ist ja eine Reform geplant. Gesundheitsministerin Waken hat nun weitere Details genannt. Sie kündigte in der Rheinischen Post Einschnitte an. Mehr von Lukas Auer.
4: Seit Jahren überstiegen die Ausgaben die Einnahmen. Die Folge sind Milliardendefizite. Nächstes Jahr werden laut Waken 7,5 Milliarden Euro fehlen, im Jahr drauf sogar 15 Milliarden. Deshalb will die Gesundheitsministerin reagieren und unter anderem Gutverdiener stärker belasten. Die Beitragsbemessungsgrenze für die Pflegeversicherung soll steigen. Waken schloss aus, Pflegegrade zu streichen. Die Vorgaben sollen aber strenger werden.
1: Letztes Heimspiel der Bundesliga-Saison. RB Leipzig empfängt ab 15.30 Uhr den FC St. Pauli. Die Hamburger kämpfen noch um den Klassenerhalt. Für RB geht's um das große Saisonziel Champions League. RB-Trainer Ole Werner.
5: Wenn du jetzt 2 Spieltage vor Schluss auf dem Tabellenplatz 3 stehst, dann möchtest du auch einen dieser ersten 4 Plätze haben. Und losgelöst davon haben wir trotzdem viele Dinge, das kann man jetzt schon sagen, auf einen guten Weg gebracht. Viele personelle Veränderungen gehabt, wollten der Mannschaft ein neues Gesicht geben, auch eine veränderte Spielweise geben. Ich glaube, diese Dinge sind alle umgesetzt worden. Und am Ende geht es jetzt trotzdem für uns darum, auch dann uns dafür zu belohnen, um dann eben halt auch nächstes Jahr Champions League zu spielen.
1: Wegen der Amokfahrt laufen die RB-Profis mit Trauerflor auf. Vor Anpfiff gibt's eine Schweigeminute. 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
0: Das Wetter bis morgen.
7: Wechselnd bewölkt und trocken, so geht es durch den Samstagnachmittag. Ich kann es noch ein paar kleine wenige Tropfen geben, die sind aber eher selten. Aktuell liegen die Temperaturen bei Werten zwischen 12 und 17 Grad. Am Abend in der Nacht zunehmend gering bewölkt oder klar. Die Luft kühlt sich dann auf Werte zwischen 7 und 2 Grad ab. Stellenweise kann sich Nebel bilden, der Wind weht schwach aus Nordost. Morgen am Sonntag ist Muttertag, freundlich und niederschlagsfrei. Dazu angenehme Temperaturen mit Werten zwischen 17 und 21 Grad in der Region. Und die Aussichten für die kommenden Tage. Wir starten in die neue Woche wieder mit einzelnen Schauern und auch Gewittern. Am Dienstag weiter wechselhaft, vorübergehend dann auch deutlich kühler.
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7: 15.04 Uhr, der aktuelle Verkehrsservice hier bei Radio Erzgebirge RSA. Keine Störungsmeldungen für unser Sendegebiet. Ihnen allen eine gute Fahrt.
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1: Mit Magdalena Burg am Mikrofon, einen schönen Samstagnachmittag. In dieser Stunde werfen wir einen Blick in den Veranstaltungskalender und 15.40 Uhr gibt es einen Beitrag aus der Reihe Nachgedacht mit dem Liedermacher und Evangelisten Lutz Schäufler. Außerdem haben wir schöne Musik aufliegen für die passende Wochenendstimmung.

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0: Das Wetter bis morgen.
2: Wechselnd bewölkt und trocken, so geht es durch den Samstagnachmittag. Aktuell liegen die Temperaturen bei Werten zwischen 12 und 17 Grad. Am Abend und in der Nacht dann zunehmend gering bewölkt oder klar. Die Luft kühlt sich auf Werte zwischen 7 und 2 Grad ab. Stellenweise kann sich Nebel bilden und der Wind weht dazu schwach aus Nordost. Morgen gibt es einen richtig schönen, freundlichen Sonntag, einen Muttertag mit viel Sonnenschein. Es bleibt niederschlagsfrei, 17 bis 21 Grad dazu. Und die Aussichten für die kommenden Tage. Am Montag können sich einzelne Schauer und Gewitter bilden. Am Dienstag weiter wechselhaft. Vorübergehend wird es deutlich kühler.
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2: 15.31 Uhr. Der aktuelle Verkehrsservice hier bei Radio Erzgebirge RSA. Keine Störungsmeldungen für unser Sendegebiet. Ihnen allen eine gute Fahrt.
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3: Immer eine gute Fahrt durchs Erzgebirge. 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
2: Viele wissen, am zweiten Sonntag im Mai ist Muttertag. Die Floristen haben schwer zu tun und im Supermarkt leeren sich die Regale mit den Pralinenschachteln. Neben dem Dankesagen am Muttertag kommen mir noch andere Gedanken. Wir feiern zwar an diesem Tag die Rolle der Mutter, aber im Alltag wird sie oft, zu oft, sträflich vernachlässigt. Mutter sein, das ist kein Hobby. Das ist Dienst am Nächsten, 24 Stunden am Tag, 7 Tage die Woche, ohne Urlaubsanspruch, häufig ohne Applaus. Da wird getröstet, Essen gekocht, zugehört und nachts am Bett gewacht, wenn das Fieber steigt. Doch machen wir uns nichts vor, auch Mütter sind nicht perfekt. Sie machen Fehler und sind manchmal am Ende ihrer Kräfte. Und mancher Hörer denkt mit Schmerz an seine Mutter, an ein schwieriges Verhältnis und an innere Verletzungen. Und was ist mit denen, die von der eigenen Mutter verstoßen wurden? Der Muttertag erinnert uns alle auch daran, dass jeder sein Leben als Geschenk empfangen hat. Niemand von uns ist einfach so vom Himmel gefallen. Gott hat von Anfang an zu jedem Menschen Ja gesagt. Und dieses Ja zum Leben gilt auch, wenn die eigene Mutter versagt hat. Lassen Sie uns am Muttertag auch Gott danken. Für die Mütter und dass Gott uns durch sie das Leben geschenkt hat. Und für seine Liebe, die noch viel größer ist als jede menschliche Liebe. Gott selbst benutzt nämlich das Bild der Mutter, um uns zu zeigen, wie er zu uns steht. In der Bibel heißt es, ich will euch trösten, wie einen seine Mutter tröstet. Er schenkt mütterlichen Trost, der nicht nur ein Pflaster aufklebt, sondern bis in die Seele reicht.
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1: 3 Tage wollen die Ukraine und Russland auf gegenseitige Angriffe verzichten. Beide Seiten bestätigen, dass eine Feuerpause gilt. Zuletzt hatte es noch gegenseitige Drohungen gegeben, auch mit Blick auf die Militärparade in Moskau heute. Imme Karsten.
2: Ja, und so sind auf dem Roten Platz in Moskau bei der großen Parade heute auch zum Beispiel keine Panzer unterwegs gewesen. Jedes Jahr erinnert Russland ja mit der Parade an den Sieg über Nazi-Deutschland im Zweiten Weltkrieg. In diesem Jahr fiel es nun eben nicht ganz so martialisch mit großem Kriegsgerät aus. Bis Montag sollen die Waffen nun erst einmal ruhen. Außerdem ist zwischen der Ukraine und Russland ein Austausch von je 1000 Gefangenen geplant.
1: Grüne und CDU in Baden-Württemberg haben den gemeinsamen Koalitionsvertrag abgenickt. Auf Parteitagen wurde jeweils darüber abgestimmt. Damit ist der Weg für eine neue grün-schwarze Landesregierung frei. Am Mittwoch soll Cem Özdemir dann zum neuen Ministerpräsidenten und damit Nachfolger von Winfried Kretschmann gewählt werden. Ob Kitas, Pflegeberufe oder Handwerk. In Sachsen werden ab Juni wieder Praktika für 16- bis 25-Jährige angeboten. Der Sachsensommer soll Jugendlichen und jungen Erwachsenen bei der Berufswahl helfen. Für 30 Stunden pro Woche winkt ein monatliches Taschengeld von 300 Euro. Wie uns Projektleiterin Stefanie Burger sagte, war die Resonanz in den vergangenen 3 Jahren groß.
3: Einige haben tatsächlich einen Beruf entdeckt, den sie vorher nicht auf den Schirm hatten. Oder Einrichtungen haben davon berichtet, dass junge Leute neue Impulse mitgebracht haben und eine echte Unterstützung waren. Aufgrund dieses Erfolgs konnten wir jetzt auch das Fördervolumen nochmal deutlich erhöhen. Und so können dieses Jahr bis zu 330 Teilnehmende unterstützen.
1: Viele Musikfans zieht es ab morgen wieder nach Dresden. Mit einer Party im Zoo startet dort das Dixieland-Festival. Wegen hoher Sicherheitsauflagen fällt die Abschlussparade in diesem Jahr aus. Trotzdem gibt es eine Woche lang Konzerte und Events. Auf der Jazzmeile in der Innenstadt kann man kostenlos mitfeiern. Dazu sagte uns Sprecher Hendrik Meyer.
4: Die Jazzmeile beginnt mit einer Bühne im Hauptbahnhof, geht über die Prager Straße weiter in die Altstadt. Also Hauptbühne steht bei uns in diesem Jahr glücklicherweise das erste Mal auf dem Schlossplatz. Wir werden auch Touristen erreichen, die vielleicht das Festival nicht mehr kennen. Und das ist für uns wirklich ein Riesenschritt nach vorn, den wir uns lange gewünscht hatten.
1: Dynamo Dresden hat den vorzeitigen Klassenerhalt in der 2. Liga verpasst. Beim direkten Konkurrenten im Abstiegskampf Eintracht Braunschweig verlor die SGD mit 1:2. Morgen müssen die Dynamo-Fans hoffen, dass Düsseldorf und Fürth nicht punkten. Dann wäre Dresden gerettet. 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
0: Das Wetter bis morgen.
6: Wechselnd bewölkt und trocken, so geht es durch den Samstagnachmittag. Aktuell liegen die Temperaturen bei Werten zwischen 12 und 17 Grad in der Region. Am Abend und in der Nacht zunehmend gering bewölkt oder klar. Die Luft kühlt sich dann auf Werte zwischen 7 und 2 Grad ab. Stellenweise kann sich Nebel bilden und der Wind wird dazu schwach aus Nordost. Morgen am Sonntag freundlich und niederschlagsfrei. Dazu gibt es Tageshöchsttemperaturen mit Werten zwischen 17 und 21 Grad in der Region. Und noch die Aussichten für die kommenden Tage. Am Montag können sich erneut einzelne Schauer und Gewitter bilden, am Dienstag weiter wechselhaft und vorübergehend dann deutlich kühler.
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6: Der aktuelle Verkehrsservice hier bei Radio Erzgebirge RSA. Derzeit keine Störungsmeldungen für unser Sendegebiet. Ihnen allen eine gute Fahrt.
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1: Mit Magdalena Burg am Mikrofon, einen schönen Samstagnachmittag. In dieser Stunde nach 16 Uhr geht es hier bei uns gleich auf den Sportplatz.

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1: Aktuelle Sportmeldungen hier bei Radio Erzgebirge, RSA. Wir schauen zunächst erst einmal zum Handball in die dritte Liga, Staffel Nordost. Der ERV Aue musste zum letzten Spiel der Saison heute noch einmal reisen. Die Mannschaft von Uwe Jung-Andreas ist beim DHK Flensburg zu Gast. Eine weite Reiseanwurf beim Tabellenzehnten in der Idritz-Halle ist um 17 Uhr, also in einer Dreiviertelstunde in etwa. Gegen welchen Gegner die Erzgebirge dann in der Qualifikationsrunde zur zweiten Bundesliga spielen, wird an diesem Wochenende entschieden. Die Heimspiele finden für den EHV Aue am 26. Mai um 19 Uhr gegen Saarlouis oder Gelnhausen und am 3. Juni ebenfalls um 19 Uhr gegen Hamm oder Emstetten statt. Das Ganze werden wir dann morgen, denke ich, auflösen können. Und wir schauen natürlich auch heute noch einmal zum Fußball in die dritte Liga. Der FC Erzgebirge hat dem Aufstiegsaspiranten MSV Duisburg ein 0:0 abgerungen gestern. Eine doch ganz ordentliche Leistung. Es wäre vielleicht am Ende sogar mehr drin gewesen. Aber das spielt ja eh sowieso keine Rolle mehr. Die Veilchen steigen ab in die Regionalliga. Haben aber noch ein wichtiges Spiel vor der Brust, und zwar das Pokalfinale im Sachsenpokal am 23. Mai 15.30 Uhr beim FSV Zwickau. 1300 Karten Gästekarten für die Veilchenfans standen zur Verfügung. Die sind weg. Da gibt es keine mehr. Das ging rasant. Also vermutlich wird das Stadion in Zwickau ausverkauft sein. Da kann man sich schon mal auf eine hochinteressante, spannende und brisante Partie freuen. Aber in der dritten Liga selbst, da bleibt es tatsächlich noch spannend, denn es gibt ja hier noch einen Spieltag. Ja, schauen wir auf die Ergebnisse von heute. TSV 1860 München verliert zu Hause gegen den FC Ingolstadt mit 1:2. Und FC Hansa Rostock kann zu Hause einen hohen Sieg einfahren gegen den VfB Stuttgart, zweite Mannschaft, mit 5:3. Hat vielleicht sogar noch die Chance, im DFB-Pokal mitzustarten, wenn da ein Platz 4 möglich wäre. Das könnte durchaus am letzten Spieltag noch gelingen. Mal schauen. Wäre für die Hanseaten ja auch ein wichtiger finanzieller Faktor. Energie Cottbus siegt zu Hause 2:1 gegen Wien Wiesbaden und hält damit sozusagen die Chancen offen, eventuell mit aufzusteigen. Allerdings muss im letzten Spiel dann auch alles funktionieren, denn der MSV Duisburg lauert ja auf Tabellenplatz 3 mit 67 Punkten. Der VfL Osnabrück steht ja schon als Aufsteiger fest, hat ein 1:1 gegen den SSV Ulm 1846 heute erreicht und Rot-Weiß Essen siegt 1:0 gegen den SC Verl. Soweit zu den Ergebnissen in der dritten Liga. Wir schauen in die Landesliga der Frauen. Die Veilchen-Ladies, morgen ist Sonntag, die Chance, einen weiteren Sieg anzufügen nach der Siegesserie in den letzten drei Spielen. Wollen die Erzgebirgerinnen auch morgen noch einmal gewinnen? Wer ist im Stadion zu Gast? Nein, die Veilchen-Ladies sind bei der SG Rotation Leipzig zu Gast, und zwar morgen um 13 Uhr. Schön langsam, damit wir nichts durcheinander bringen. Aber wir bleiben noch einmal beim Fußball. Da gibt es eine interessante und wichtige Meldung. Die U23-Frauen spielen ein Länderspiel in Leipzig, und zwar am 4. Juni. Das steht jetzt in der Zwischenzeit fest. Deutschland empfängt Dänemark im Alfred-Kunze-Sportpark Leipzig. Am 4. Juni, Anstoß ist dann um 18 Uhr. Auch das ein wichtiger Hinweis. Das waren aktuelle Sportmeldungen hier bei Radio Erzgebirge RSA für den Moment im Sportplatz.
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0: Das Wetter bis morgen.
2: Wechselnd bewölkt und trocken, so geht es durch den Samstagnachmittag. Aktuell liegen die Temperaturen bei Werten zwischen 12 und 17 Grad in der Region. Am Abend und in der Nacht zunehmend gering bewölkt oder klar. Die Luft kühlt sich dann auf Werte zwischen 7 und 2 Grad ab. Stellenweise kann sich Nebel bilden und der Wind wird dazu schwach aus Nordost. Morgen am Sonntag freundlich und niederschlagsfrei. Dazu gibt es Tageshöchsttemperaturen mit Werten zwischen 17 und 21 Grad in der Region. Und noch die Aussichten für die kommenden Tage. Am Montag können sich erneut einzelne Schauer und Gewitter bilden, am Dienstag weiter wechselhaft und vorübergehend dann deutlich kühler.
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2: Der aktuelle Verkehrsservice hier bei Radio Erzgebirge RSA. Derzeit keine Störungsmeldungen für unser Sendegebiet. Ihnen allen eine gute Fahrt.
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1: 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Emmerich Kallmann ist ja wirklich in die Geschichte eingegangen und heute auch noch sehr berühmt als Operettenkomponist, aber er hat eben auch Lieder geschrieben, große Kunstlieder in seiner Anfangszeit. Und diese Musik mal von diesem Komponisten zu hören, das ist doch sicherlich sehr aufregend und sehr spannend. 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
1: Russland und die Ukraine wollen ab heute für 3 Tage die Kämpfe pausieren. Außerdem sollen jeweils 1.000 Gefangene ausgetauscht werden. Zuvor hatte es noch Drohungen rund um die Militärparade in Moskau gegeben, mit der Russland an den Sieg über Nazi-Deutschland im Zweiten Weltkrieg erinnert. Der Sicherheitsexperte Nico Lange sagte bei Welt:
2: Das ist eine Gesellschaft, die durch und durch militarisiert wird von oben und wo ja ganz gezielt jetzt seit 2022 Wladimir Putin versucht, den großen Vaterländischen Krieg, das war ja die Verteidigung der Sowjetunion, nicht Russland, sondern der Sowjetunion gegen den Angriff Hitlers, der versucht das jetzt für Russland zu vereinnahmen und sagt im Grunde, der Angriff auf die Ukraine ist das gleiche wie der große Vaterländische Krieg, die Verteidigung der Sowjetunion.
1: Mit dem richtigen Praktikum den Traumjob finden. Die Engagementstiftung in Sachsen hilft auch in diesem Jahr bei der Berufsorientierung. Der Sachsensommer bietet 16- bis 25-Jährigen ab Juni Praktika in der Pflege, in Kitas, bei Vereinen oder im Handwerk. Sie dauern mindestens 3 Wochen und maximal 3 Monate. Projektleiterin Stefanie Burger sagte uns zur Bewerbung:
3: Interessierte können sich direkt über die Website des Sachsensommers informieren, dort eine passende Einsatzstelle auswählen. Bewerbungsfristen gibt es nicht, wichtig ist nur, dass die Vereinbarung vor dem Beginn abgeschlossen wird. Also viele finden ihren Platz wirklich sehr schnell und unkompliziert.
1: Grüne und CDU in Baden-Württemberg haben den gemeinsamen Koalitionsvertrag abgenickt. Auf Parteitagen wurde jeweils darüber abgestimmt. Damit ist der Weg für eine neue grün-schwarze Landesregierung frei. Am Mittwoch soll Cem Özdemir dann zum neuen Ministerpräsidenten und damit Nachfolger von Winfried Kretschmann gewählt werden. Dresden ist wieder im Dixieland-Fieber. Die Abschlussparade fällt zwar diesmal ins Wasser, wegen kurzfristiger Sicherheitsauflagen der Stadt. Trotzdem verwandelt sich die Innenstadt wieder in eine bunte Jazzmeile. Über eine Woche hinweg gibt es Konzerte und Events. Los geht's morgen mit einer Party im Zoo. Dixieland-Sprecher Hendrik Meyer sagte uns:
4: Es gibt also klassisches Konzert mit entsprechenden Bands, die international bekannt sind. Dann gibt es viele lokale Bands, die mit neuen Formaten kommen. Und aus Deutschland allein kommen 18 gestandene Bands, die in vielen verschiedenen Facetten in dieser Festivalwoche musizieren werden.
1: Dynamo Dresden hat den vorzeitigen Klassenerhalt in der 2. Liga verpasst. Beim direkten Konkurrenten im Abstiegskampf Eintracht Braunschweig verlor die SGD mit 1:2. Morgen müssen die Dynamo-Fans hoffen, dass Düsseldorf und Fürth nicht punkten, dann wäre Dresden gerettet. 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
0: Das Wetter bis morgen.
6: Wechselnd bewölkt und niederschlagsfrei, so geht es durch den Samstagnachmittag. Am Abend und in der Nacht dann zunehmend gering bewölkt oder klar. Die Luft kühlt sich auf Werte zwischen 7 und 2 Grad ab. Stellenweise kann sich auch Nebel bilden. Der Wind wird dazu schwach aus Nordost. Morgen am Sonntag freundlich und niederschlagsfrei. Dazu gibt es dann Tageshöchsttemperaturen mit Werten zwischen 17 und 21 Grad in der Region. Und noch die Aussichten für die kommenden Tage. Am Montag zunehmend bewölkt und es können sich erneut einzelne Schauer und auch Gewitter bilden. Am Dienstag weiter wechselhaft und vorübergehend deutlich kühler.
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6: Der aktuelle Verkehrsservice hier bei Radio Erzgebirge RSA. Derzeit keine Störungsmeldungen für unser Sendegebiet. Ihnen allen eine gute Fahrt.
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1: Mit Magdalena Burg am Mikrofon, einen schönen Samstagnachmittag. In dieser Stunde zwischen 17 und 18 Uhr schauen wir gemeinsam in den Veranstaltungskalender mit einigen Empfehlungen für die kommenden Tage.

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1: Die Geschichte des jüdischen Lebens in der Stadt Annaberg-Buchholz wird mit einem ganz besonderen Projekt beleuchtet. Dazu bin ich mit Christin Baden-Walter im Gespräch. Ein herzliches Glück auf.
2: Glück auf.
1: Christin, was ist das für ein besonderes Projekt?
2: Ja, an sich geht es um die Recherche zur eigenen Stadt- und Industriegeschichte, besonders im Hinblick auf die hier aktiven jüdischen Unternehmer und Unternehmungen und faktisch zu sorgen, ein Sichtbarmachen von haptischen Erzeugnissen und Beweisen zu dieser Geschichte, die wir aus verschiedenen Büchern heraus kennen, die in dem Buch von Adolf Diamant zum Beispiel Juden in Annaberg schon sehr gut geschildert ist, wo es aber uns immer an diesen haptischen Beweisen fehlt oder wo man die nicht wirklich greifen kann. Und dieses Projekt beschäftigt sich jetzt schon über 2 Jahre mit der eigenen Stadtgeschichte, darüber hinaus aber an sich mit der eigenen Posamentenindustrie und diesen ganz, ganz vielen, ja fast über 60 bis 70 Unternehmungen, die es hier in der Stadt zu diesem Thema reinweg von jüdischen Unternehmern gegeben hat.
1: Es gibt eine besondere Kooperation der Stadt Annaberg-Buchholz auch mit dem Eduard von Winterstein Theater. Das Ensemble wird jetzt am 17. Mai eine besondere Veranstaltung auf die Bühne bringen. Wie ist es zu dieser Kooperation gekommen?
2: Nun ja, die Stadt Annaberg-Buchholz hat sich schon seit einigen Jahren intensiver mit der jüdischen Stadtgeschichte beschäftigt, ist dort bewusst Spuren entlang gegangen, hat versucht, diese Geschichte noch besser in die eigene Stadtgeschichte einzubringen. Wir haben Stadtführungen dazu angeboten, haben verschiedene Recherchegruppen gebildet. Es wird dazu auch in diesem Jahr eine ganz besondere Ausstellungseröffnung im Erzgebirgsmuseum geben, wo man sich der Thematik der jüdischen Unternehmer in Annaberg und Buchholz mit den Produkterzeugnissen in der Posamentenindustrie widmen wird. Dahinter steht aber natürlich nicht nur Wirtschaftsgeschichte, sondern dahinter stehen auch Familiengeschichten, die in den Jahren 1860 bis 1920 maßgeblich das Stadtleben geprägt haben, bereichert haben. Und deswegen gibt es diese Kooperation aus diesen vielen, vielen Verzwickungen und Verzweigungen, ja Verflechtungen, wie man vielleicht auch in der Textilindustrie sagen würde, haben wir uns weiterentwickelt, haben wir zueinander gefunden und deswegen auch am 17. Mai dieser besondere Abend im Eduard von Winterstein Theater in dieser Kooperation.
1: Es ist ja ein großes Projekt sozusagen über Tacheles und es ist dazu in den vergangenen Wochen, wie du selber schon gesagt hast, richtig im Erzgebirgsmuseum auch geforscht worden.
2: Ja, genau, an sich schon das letzte anderthalbe Jahr. Wir haben dort die Projektgruppenleiterin Margit Kreisel, die sich überhaupt mit der Posamentenindustrie schon mit einer Vorausstellung im Jahre 2020/21 beschäftigt hatte, gewinnen können. Dort sind wir auch das erste Mal wirklich auf haptische Spuren der jüdischen Unternehmer gestoßen, die es unbedingt weiter zu verfolgen galt. Sie hat dann Bettina Liewen, ebenfalls bekannte Heimatforscherin, gewonnen, und gemeinsam mit dem Erzgebirgsmuseum dort wirklich tiefgründig ganz, ganz viel Forschungsarbeit in den Archiven Annaberg-Buchholz, Chemnitz und weiterführend betrieben. Und dabei sind also erstaunliche Dinge wirklich zutage getragen, auch in der Bedeutung der Industriegeschichte für die Stadt Annaberg und die Stadt Buchholz. Das muss man in dem Moment im Zweitklang nennen. Und in dem Falle konnten wir sogar die Familiengeschichte so weit nachverfolgen bis ins Heute. Und es ist gelungen, damit auch Verknüpfungen zu den überlebenden Familienmitgliedern in der Gegenwart zu bringen und hoffen auf ihren Besuch und ja die erste Begegnung in Annaberg-Buchholz mit uns als Stadt, mit der Stadtgeschichte und der Geschichte ihrer Vorfahren.
1: Nun gibt es ja in Annaberg-Buchholz keine eigene jüdische Gemeinde mehr und die Suche nach Fundstücken aus der Vergangenheit ist auch sehr schwierig geworden. Da existiert ja nur noch ganz weniges.
2: Ist richtig, vor allem weniges, was man wirklich dementsprechend belegen kann. Aber, und das ist wieder die Besonderheit, ganz viele Zufälligkeiten, die dazu geführt haben, dass Erzeugnisse, Produkte, Bestellkarten, solche Sachen einfach da sind, weil sie Leute bewahrt haben, zum Teil auch im Privaten bis hin ins Theater sind Dinge überliefert. Und das macht es natürlich spannend und diese Geschichten sollen unbedingt erzählt werden. Sie müssen ans Tageslicht, weil an sich dieser Posamentenindustriezweig, der wird heute manchmal so ein bisschen abgetan, so wie das war nicht wichtig oder ist nicht wichtig. Und er war für Annaberg Buchholz unglaublich wichtig. Die gesamte Stadt, so wie sie heute ist, in ihrer Infrastruktur, in ihrer Architektur, spricht Posamentenindustrie. Und das darf man nicht vergessen. Die Stadt hatte den zweiten Boom durch die Textilgeschichte, nicht nur durch den Bergbau. In diesem Sinne darf ich Sie natürlich einladen für den 17. Mai. Dieser Abend wird was ganz Besonderes. Der sollte unbedingt wahrgenommen werden, aber dann natürlich auch nachfolgend in den Herbst hinein. Diese Ausstellung im Erzgebirgsmuseum, die ab 30. Oktober zu sehen sein wird, zu besuchen, wahrzunehmen, in diese Geschichte einzutauchen. Und es gibt immer wieder Angebote auch, was die Stadt Führungen betrifft. Dort haben sie also immer wieder das Thema jüdische Geschichte, jüdische Posamentengeschichte, das wahrzunehmen, um vielleicht den ein oder anderen Eindruck zu vertiefen und die Bedeutung der Posamentenindustrie in Annaberg und Buchholz einfach näher zu kommen.
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0: Das Wetter bis morgen.
2: Wechselnd bewölkt und niederschlagsfrei, so geht es durch den Samstagnachmittag. Am Abend und in der Nacht dann zunehmend gering bewölkt oder klar. Die Luft kühlt sich auf Werte zwischen 7 und 2 Grad ab. Stellenweise kann sich auch Nebel bilden. Der Wind wird dazu schwach aus Nordost. Morgen am Sonntag freundlich und niederschlagsfrei. Dazu gibt es dann Tageshöchsttemperaturen mit Werten zwischen 17 und 21 Grad in der Region. Und noch die Aussichten für die kommenden Tage. Am Montag zunehmend bewölkt und es können sich erneut einzelne Schauer und auch Gewitter bilden. Am Dienstag weiter wechselhaft und vorübergehend deutlich kühler.
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2: Der aktuelle Verkehrsservice hier bei Radio Erzgebirge RSA. Derzeit keine Störungsmeldungen für unser Sendegebiet. Ihnen allen eine gute Fahrt.
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1: Erste Gedanke. Hier für die Lang.
2: So, jetzt bin ich fertig. Ist die Dreiviertel? Können wir losgehen. Und jetzt wieder der Kassel nachrichten. Neues aus Neidorf.
3: Einfach anders. Das ist unser Drei-Seiten-Hof zum Bayerich-Katzel in Neidorf. Was ist damit gemeint? Ja, da gibt es ein Bauwerk, das ist ziemlich alt, von 1885. Es gibt ein schönes Außengelände, wir haben einen Bauerngarten, wir haben einen Haufen alte Baumrümstie und ein paar Tlane. Wir haben einen ganz schönen Laden, da kann man mal reingehen und mal rumschnorren. In der Levelstube kann man sich mal begeben. Wir haben draußen einen Haufen aufgeschlichte Stahl, man kann mal auf den Holzweg gehen. Und wenn man sich heißgelaufen hat, kann man sich im Drahtbecken mal ein bisschen umkehlen. Ja, und wir haben eigentlich immer auf, außer sündigs und zu der Kirchenfeier durch. Da halten wir nämlich mal ein bisschen Ruhe. Vielleicht sehen wir uns mal. Euer Jürgen.
2: So, das waren die Katzelnachrichten. 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Fertig. So, jetzt kommt hier der nächste Rang. Weierkatzel, groß und klar. Was kostet schon das Gaben? Bringe Gott und Heimlichkeit. Nein, in Ruhe.

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1: Kurz vor 18 Uhr der Blick in die nächsten beiden Stunden. Da gibt es hier bei Radio Erzgebirge RSA wieder die Technikshow mit Oliver Heinze. Natürlich auch heute wieder mit den Technik-News, den Technik-Tipps und der Rubrik Futter für die Hardware. Ich bin Magdalena Burg, Ihnen allen noch ein erholsames Wochenende.

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1: RB Leipzig ist zurück in der Fußball-Champions League. Nach dem 2:1 Heimsieg gegen St. Pauli ist den Leipzigern Platz 3 in der Bundesliga einen Spieltag vor Schluss nicht mehr zu nehmen. Die weiteren Ergebnisse: Stuttgart-Leverkusen 3:1, Hoffenheim-Bremen 1:0 und Augsburg-Gladbach 3:1. 3 Tage wollen die Ukraine und Russland auf gegenseitige Angriffe verzichten. Beide Seiten bestätigen, dass eine Feuerpause gilt. Zuletzt hatte es noch gegenseitige Drohungen gegeben, auch mit Blick auf die Militärparade in Moskau heute. Imme Karsten.
2: Ja, und so sind auf dem Roten Platz in Moskau bei der großen Parade heute auch zum Beispiel keine Panzer unterwegs gewesen. Jedes Jahr erinnert Russland ja mit der Parade an den Sieg über Nazi-Deutschland im Zweiten Weltkrieg. In diesem Jahr fiel es nun eben nicht ganz so martialisch mit großem Kriegsgerät aus. Bis Montag sollen die Waffen nun erst einmal ruhen. Außerdem ist zwischen der Ukraine und Russland ein Austausch von je 1000 Gefangenen geplant.
1: Ungarn hat nun auch offiziell einen neuen Regierungschef. Das Parlament in Budapest hat Péter Modrzsor zum neuen Ministerpräsidenten gewählt. Modrzsor will die Beziehungen zur EU deutlich verbessern. Damit endet die lange Regierungszeit des prorussischen Ministerpräsidenten Viktor Orban. Junge Sachsen können Jobs in der Pflege bei Vereinen oder in Kitas ab Juni genauer kennenlernen. Beim Sachsensommer werden Praktika für 16- bis 25-Jährige angeboten. Sie dauern mindestens 3 Wochen und maximal 3 Monate. Im Gegensatz zu vielen anderen Praktika können die Teilnehmer auch was verdienen, so Projektleiterin Stefanie Burger.
3: Beim Sachsensommer gibt es bewusst ein Taschengeld. Das soll zumindest einen Teil der entstehenden Kosten ausgleichen, zum Beispiel für die Fahrtwege, die Verpflegung. Die Höhe richtet sich nach der Wochenarbeitszeit. Bei 25 Stunden pro Woche sind das 250 Euro im Monat, bei 30 Stunden pro Woche 300 Euro im Monat.
1: Bewerbungen sind auf der Webseite des Sachsensommers möglich. Mit einer Party im Dresdner Zoo startet morgen das Dixieland-Festival. Wegen kurzfristiger Sicherheitsauflagen fällt die große Parade in diesem Jahr aus. Trotzdem gibt es eine Woche lang Konzerte und Events. Auf der Jazzmeile durch die Innenstadt kann man kostenlos mitfeiern. Hinzu kommen einige neue Veranstaltungen, zum Beispiel die Prohibitionsparty im Parkhotel, sagt Sprecher Hendrik Meyer.
4: Eine Party im Stile der 20er Jahre in den USA mit vielen Überraschungen, mit perfekter Unterhaltung, auch mit Open End. Und dann haben wir noch eine zweite Veranstaltung im Bautzner Tor. In der Neustadt sind wir also mittendrin, da gibt es eine Dixie-Disco.
1: Dynamo Dresden hat den vorzeitigen Klassenerhalt in der zweiten Liga verpasst. Beim direkten Konkurrenten im Abstiegskampf Eintracht Braunschweig verlor die SGD mit 1:2. Morgen müssen die Dynamo-Fans hoffen, dass Düsseldorf und Fürth nicht punkten, dann wäre Dresden gerettet. 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
0: Das Wetter bis morgen.
6: Wechselnd bewölkt und niederschlagsfrei, so wie der Samstag im Erzgebirge zu Ende. Am Abend und in der Nacht dann zunehmend gering bewölkt oder klar. Die Luftgütsicher Werte zwischen 7 und 2 Grad ab. Stellenweise kann sich Nebel bilden. Der Wind weht dazu schwach aus Nordwest. Morgen am Sonntag freundlich und niederschlagsfrei. Dazu gibt es Tageshöchsttemperaturen mit Werten zwischen 17 und 21 Grad in der Region. Und noch die Aussichten für die kommenden Tage. Am Montag dann wieder mehr Wolken und es können sich erneut Schauer und Gewitter bilden. Am Dienstag weiter wechselhaft und vorübergehend deutlich kühler.
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6: Der aktuelle Verkehrsservice hier bei Radio Erzgebirge RSA. Derzeit keine Störungsmeldungen für unser Sendegebiet. Ihnen allen eine gute Fahrt.
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1: Herzlich willkommen. Heute sprechen wir über moderne Technik, die illegalen Welpenhandel verhindern soll, und über die Digitalisierung im öffentlichen Dienst. Aber natürlich haben wir auch heute wieder unsere Technik-News mit dabei und unsere Rubrik Futter für die Hardware. Diesmal stellen wir den Film All das Ungesagte zwischen uns, Regretting You, vor. Hello.

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1: Durchschnittlich rund 4 Stunden verbringen 12- bis 19-Jährige am Smartphone bzw. im Internet. Zwischen Social Media, Games und Chats lauern dort aber auch Risiken. Gefälschte Internetseiten, Belästigung oder Cybermobbing. Hier sind die Eltern gefragt, mit ihren Kindern übers richtige Verhalten zu sprechen und auch technische Geräte und Netzwerke sicher zu machen. Eine echte Herausforderung. Daher hat Steffi Rhein mal ein paar Tipps gesammelt.
2: Laut einer aktuellen Studie sind 96% der 12- bis 19-Jährigen jeden Tag online. Für sie ist Surfen, Chatten oder Online-Spielen ganz selbstverständlich. Mit Apps und Spielen kennen sie sich bestens aus. Das Thema Sicherheit spielt oft eine eher untergeordnete Rolle. Hier sind die Eltern gefordert, besonders wenn es um Kommunikation mit Fremden oder um Social Media geht.
3: Es ist wichtig, die Privatsphäre-Einstellung entsprechend eng zu fassen. Das heißt, wer kann dem Kind Nachrichten schicken, wer kann in Gruppen hinzufügen, und das Unbekannte, das eben nicht können, das muss eben schnell begrenzt werden, also was das Thema Einladungen und Anfragen angeht. Und dann muss man dem Kind auch erklären, wo kann man solche Anfragen schnell blockieren und schnell melden.
2: Sagt Florian Meyer vom Digital Home Service der Telekom. Auch beim Schutz privater Daten sind viele Kinder allein überfordert. Weil sich aber nicht alle Eltern gut auskennen, helfen Experten wie Florian Meyer ihnen, die richtigen Einstellungen vorzunehmen.
3: Wir gehen gemeinsam im Check die Privatsphäre-Einstellungen durch und erarbeiten quasi einen Reaktionsplan, der dann trainiert wird. Und das Ganze basiert eben auf einer simplen Dreierlogik. Beenden, blockieren, melden. Und dann unterstützen wir je nach Bedarf, telefonisch, per sicherem Fernzugriff und vor Ort.
2: Der Digital Home Service hilft dabei, Geräte und Netzwerke sicherer zu machen. Genauso wichtig wie die technische Seite, mit den Kindern über mögliche Gefahren sprechen und sie sensibilisieren. Bei Britta Ostermann zum Beispiel gelten daher in der Familie klare Regeln.
4: Also wir haben als erstes die Privatsphäre enger gestellt, sprich wer darf schreiben, in welche Gruppen darf das Kind. Naja, und dann haben wir die Familienregel aufgestellt, Unbekannte nicht annehmen. Das ist das oberste Gebot. Na, und mit dem Kind haben wir dann noch besprochen, was ist okay, was nicht.
1: Damit Kinder die Vorteile des Internets nutzen können, ohne in digitale Fallen zu tappen, ist es wichtig, sich mit Sicherheitseinstellungen, Schutzmaßnahmen und klaren Verhaltensregeln auseinanderzusetzen. Wer Unterstützung sucht, findet Infos zum Digital Home Service auf der Webseite der Telekom.

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0: Das Wetter bis morgen.
2: Wechselnd bewölkt und niederschlagsfrei, so geht der Samstag im Erzgebirge zu Ende. Am Abend und in der Nacht dann zunehmend gering bewölkt oder klar. Die Luftgütesicher fährt zwischen 7 und 2 Grad ab. Stellenweise kann sich Nebel bilden. Der Wind weht dazu schwach aus Nordwest. Morgen am Sonntag freundlich und niederschlagsfrei. Dazu gibt es Tageshöchsttemperaturen mit Werten zwischen 17 und 21 Grad in der Region. Und noch die Aussichten für die kommenden Tage. Am Montag dann wieder mehr Wolken und es können sich erneut Schauer und Gewitter bilden. Am Dienstag weiter wechselhaft und vorübergehend deutlich kühler.
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2: Der aktuelle Verkehrsservice hier bei Radio Erzgebirge RSA. Derzeit keine Störungsmeldungen für unser Sendegebiet. Ihnen allen eine gute Fahrt.
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3: Immer eine gute Fahrt durchs Erzgebirge. 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
1: Deutschlands größter Energieversorger E.ON will in diesem Jahr Gas nicht mehr an der Preisschraube drehen. Der Vertriebsvorstand sagte, man habe langfristig eingekauft und die benötigte Energiemenge für dieses Jahr abgedeckt. Laut Verivox ist der durchschnittliche Haushaltspreis für Strom mit 31,6 Cent je Kilowattstunde derzeit genauso hoch wie zum Jahresbeginn. Gas wurde leicht teurer. Ellenlange To-Do-Listen, E-Mail-Fluten und ständig irgendwelche Termine. Unser moderner Alltag hat uns alle ganz schön fest im Griff. Kein Wunder, dass wir immer auf der Suche nach Entspannung und Zerstreuung sind. Eine äußerst beliebte Möglichkeit, die längst von Menschen in jeglichem Alter genutzt wird, ist Gaming. In Deutschland allein spielen rund 6 von 10 Deutschen, egal ob am Handy, auf der Konsole oder am PC. On wie offline, spielen geht eigentlich immer. Passend dazu wurde jetzt der Deutsche Computerspielpreis verliehen, sagt Felix Falk vom Branchenverband Game.
2: Wir haben in 15 Kategorien ganz tolle Spiele gesehen, eine ganz große Vielfalt an Genres auch und ganz unterschiedliche Geschichten, die da erzählt wurden. Ich greife mal zwei raus, großer Abräumer, The Darkest Files von dem Berliner Studio Paint Bucket Games. Die sind nicht nur bestes deutsches Spiel geworden, sondern auch bestes Serious Game. Und da ist man eine Staatsanwältin und deckt NS-Verbrechen auf und bringt die vor Gericht, also wirklich auch ein ganz hochrelevantes Thema aus dem Bereich Erinnerungskultur. Und genauso in zwei Kategorien gepunktet hat The Berlin Apartment von Blue Backpack. Die erzählen die Schicksalsjahre der Hauptstadt nach über die verschiedenen Zeitepochen.
1: Allerdings, die Zahl der Unternehmen im Gaming-Bereich wächst zwar, die Zahl der Beschäftigten geht leicht zurück. Trotzdem, die Hoffnung bleibt bestehen, dass auch hier in Deutschland ein Top-Produktionsstandort für die Gaming-Branche wachsen kann. Ab sofort dürfen Laptops in der EU nur noch mit USB-C-Anschluss verkauft werden. Ende 2024 hatte die EU das schon für alle anderen Elektrogeräte eingeführt. Nach Smartphones und anderen kleinen Geräten brauchen nun also auch neue Laptops eine einheitliche USB-C-Buchse. Und Laptops müssen auch immer ohne Netzteil angeboten werden, damit Verbraucher zu Hause nicht unnötig viele gleiche Ladegeräte ansammeln. Damit soll auch Elektroschrott vermieden werden.
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1: RB Leipzig ist zurück in der Fußball-Champions League. Nach dem 2:1 Heimsieg gegen St. Pauli ist den Leipzigern Platz 3 in der Bundesliga einen Spieltag vor Schluss nicht mehr zu nehmen. Die weiteren Ergebnisse: Stuttgart-Leverkusen 3:1, Hoffenheim-Bremen 1:0 und Augsburg-Gladbach 3:1. 3 Tage wollen die Ukraine und Russland auf gegenseitige Angriffe verzichten. Beide Seiten bestätigen, dass eine Feuerpause gilt. Zuletzt hatte es noch gegenseitige Drohungen gegeben, auch mit Blick auf die Militärparade in Moskau heute. Imme Karsten.
2: Ja, und so sind auf dem Roten Platz in Moskau bei der großen Parade heute auch zum Beispiel keine Panzer unterwegs gewesen. Jedes Jahr erinnert Russland ja mit der Parade an den Sieg über Nazi-Deutschland im Zweiten Weltkrieg. In diesem Jahr fiel es nun eben nicht ganz so martialisch mit großem Kriegsgerät aus. Bis Montag sollen die Waffen nun erst einmal ruhen. Außerdem ist zwischen der Ukraine und Russland ein Austausch von je 1000 Gefangenen geplant.
1: Ungarn hat nun auch offiziell einen neuen Regierungschef. Das Parlament in Budapest hat Péter Modrzsor zum neuen Ministerpräsidenten gewählt. Modrzsor will die Beziehungen zur EU deutlich verbessern. Damit endet die lange Regierungszeit des prorussischen Ministerpräsidenten Viktor Orbán. Junge Sachsen können Jobs in der Pflege, bei Vereinen oder in Kitas ab Juni genauer kennenlernen. Beim Sachsensommer werden Praktika für 16- bis 25-Jährige angeboten. Sie dauern mindestens 3 Wochen und maximal 3 Monate. Im Gegensatz zu vielen anderen Praktika können die Teilnehmer auch was verdienen, so Projektleiterin Stefanie Burger.
3: Beim Sachsensommer gibt es bewusst ein Taschengeld. Das soll zumindest einen Teil der entstehenden Kosten ausgleichen, zum Beispiel für die Fahrtwege, die Verpflegung. Die Höhe richtet sich nach der Wochenarbeitszeit. Bei 25 Stunden pro Woche sind das 250 Euro im Monat, bei 30 Stunden pro Woche 300 Euro im Monat.
1: Bewerbungen sind auf der Webseite des Sachsensommers möglich. Mit einer Party im Dresdner Zoo startet morgen das Dixieland-Festival. Wegen kurzfristiger Sicherheitsauflagen fällt die große Parade in diesem Jahr aus. Trotzdem gibt es eine Woche lang Konzerte und Events. Auf der Jazzmeile durch die Innenstadt kann man kostenlos mitfeiern. Hinzu kommen einige neue Veranstaltungen, zum Beispiel die Prohibitionsparty im Parkhotel, sagt Sprecher Hendrik Meyer.
4: Eine Party im Stile der 20er Jahre in den USA mit vielen Überraschungen, mit perfekter Unterhaltung, auch mit Open End. Und dann haben wir noch eine zweite Veranstaltung im Bautzner Tor. In der Neustadt sind wir also mittendrin, da gibt es eine Dixie-Disco.
1: Dynamo Dresden hat den vorzeitigen Klassenerhalt in der 2. Liga verpasst. Beim direkten Konkurrenten im Abstiegskampf Eintracht Braunschweig verlor die SGD mit 1:2. Morgen müssen die Dynamo-Fans hoffen, dass Düsseldorf und Fürth nicht punkten, dann wäre Dresden gerettet. 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
0: Das Wetter bis morgen.
6: Wechselnd bewölkt und niederschlagsfrei, so geht der Samstag im Erzgebirge zu Ende. Am Abend und in der Nacht dann zunehmend gering bewölkt oder klar. Die Luft kühlt sich auf Werte zwischen 7 und 2 Grad ab. Stellenweise kann sich Nebel bilden. Der Wind weht dazu schwach aus Nordwest. Morgen am Sonntag freundlich und niederschlagsfrei. Dazu gibt es Tageshöchsttemperaturen mit Werten zwischen 17 und 21 Grad in der Region. Und noch die Aussichten für die kommenden Tage. Am Montag dann wieder mehr Wolken und es können sich erneut Schauer und Gewitter bilden. Am Dienstag weiter wechselhaft und vorübergehend deutlich kühler.
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6: Der aktuelle Verkehrsservice hier bei Radio Erzgebirge RSA. Derzeit keine Störungsmeldungen für unser Sendegebiet. Ihnen allen eine gute Fahrt.
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7: Immer eine gute Fahrt durchs Erzgebirge. 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
1: Herzlich willkommen. Heute sprechen wir über moderne Technik, die illegalen Welpenhandel verhindern soll, und über die Digitalisierung im öffentlichen Dienst. Aber natürlich haben wir auch heute wieder unsere Technik-News mit dabei und unsere Rubrik Futter für die Hardware. Diesmal stellen wir den Film All das Ungesagte zwischen uns, Regretting You, vor.

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1: Romeo und Julia, viel Lärm um nichts und Hamlet. Das sind nur einige Werke des weltberühmten englischen Dichters, Dramatikers und Schauspielers William Shakespeare. Von seinem Privatleben ist zwar bis heute nur wenig überliefert, aber die Oscar-Preisträgerin Chloe Zhao bringt nun mit Hamlet eine bewegende Liebesgeschichte ins Heimkino, die uns einen spannenden Einblick in Shakespeares Familienleben gibt. Helke Michael verrät uns jetzt ein bisschen mehr dazu.
2: William Shakespeare, Lateinlehrer in einem kleinen englischen Dorf auf dem Land.
3: In ihm ist mehr verborgen als in allen Männern, die mir begegnet sind.
2: Heiratet Anfang der 1580er Jahre die 8 Jahre ältere und leicht rätselhafte Agnes.
3: Die Frauen in meiner Familie sehen Dinge.
4: Was siehst du?
3: Ich sehe eine Landschaft. Meere.
5: Du bekommst Zwillinge, mein Mädchen.
3: Unentdeckte Länder.
2: Tatsächlich bekommen die beiden sogar 3 Kinder. Zuerst ein Mädchen und dann die Zwillinge Judith und Hamlet.
3: Wozu hast du denn Lust, Hamlet?
6: Ich wäre gern ein Schauspieler mit einem Schwert.
2: Ihre Ehe bekommt aber erste Risse, als Agnes William ermutigt, nach London zu gehen, wo er sich am Theater einen Namen als Dramatiker machen will.
3: Du hängst an diesem Ort, denn wirklicher für dich ist das alles andere.
4: Mach's gut.
6: Mach's gut.
4: Wirst du tapfer sein?
6: Ja!
2: Doch während Williams Karriere in der großen Stadt langsam Fahrt aufnimmt, erkrankt sein einziger Sohn zu Hause folgend schwer.
7: Dass das Herz unserer Kinder schlägt, dass sie laufen und sprechen. Wir dürfen niemals und zu keiner Zeit vergessen.
6: Mama!
7: Dass sie von uns gehen können.
6: Mama!
7: Jürgen! Er lebt nicht.
2: Dieser tragische Verlust veranlasst William, sein persönlichstes Stück Hamlet zu schreiben.
6: Würdest du nicht gerne wissen, worum es geht?
3: Was geht?
6: Das Stück.
3: Was soll ich tun?
4: Halte dein Herz offen. Warte.

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0: Das Wetter bis morgen.
2: Wechselnd bewölkt und niederschlagsfrei, so geht der Samstag im Erzgebirge zu Ende. Am Abend und in der Nacht dann zunehmend gering bewölkt oder klar. Die Luft kühlt sich auf Werte zwischen 7 und 2 Grad ab. Stellenweise kann sich Nebel bilden. Der Wind weht dazu schwach aus Nordwest. Morgen am Sonntag freundlich und niederschlagsfrei. Dazu gibt es Tageshöchsttemperaturen mit Werten zwischen 17 und 21 Grad in der Region. Und noch die Aussichten für die kommenden Tage. Am Montag dann wieder mehr Wolken und es können sich erneut Schauer und Gewitter bilden. Am Dienstag weiter wechselhaft und vorübergehend deutlich kühler.
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2: Der aktuelle Verkehrsservice hier bei Radio Erzgebirge RSA. Derzeit keine Störungsmeldungen für unser Sendegebiet. Ihnen allen eine gute Fahrt.
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3: Immer eine gute Fahrt durchs Erzgebirge. 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
2: Die erste eigene Wohnung bringt nicht nur Freiheiten, sondern auch Herausforderungen mit sich. Eine aktuelle Studie des Energieanbieters EWI Einfach zeigt, dass sich viele junge Erwachsene bei Alltagsverträgen unsicher fühlen. Über die Hälfte der Befragten gab beispielsweise an, noch nie einen Stromvertrag abgeschlossen zu haben. Das sei zu kompliziert, mache sogar Angst. Woran das liegt und was dagegen hilft, hat Annabel Kopp herausgefunden.
3: Die Studie hat ergeben, dass junge Erwachsene nicht genau wissen, wie die Stromversorgung in Deutschland geregelt ist. Das beweist eine Testfrage, so Roman Zurhold von EWI Einfach.
4: Wir wollten von den Teilnehmern wissen, welche Konsequenz sie erwarten, wenn sie in eine neue Wohnung ziehen, aber keinen Stromvertrag abschließen.
5: Boah, keine Ahnung, was dann passiert.
6: Ich glaube, man bekommt einen Strafzuschlag, wenn man keinen Anbieter ausgewählt hat.
3: Die richtige Antwort wusste nur die Hälfte der Befragten. Richtig ist?
4: Also auch ohne eigenen Vertrag bleibt die Wohnung immer mit Strom versorgt. Man landet dann einfach beim jeweils zuständigen örtlichen Grundversorger. Das ist nichts Schlechtes, aber eben auch nicht der Tarif, den ich mir als Kunde selbst ausgesucht hätte.
3: Das klingt erstmal nicht schwer. Warum fühlen sich junge Erwachsene dennoch überfordert?
4: Vermutlich, weil der erste eigene Haushalt wirklich viele neue Aufgaben auf einmal mitbringt. Miete, Versicherung, Internet und eben Energie kommen dann gleichzeitig auf den Tisch und dazu Begriffe wie Arbeitspreis und Kilowattstunde.
3: Wenn ein Stromanbieter junge Menschen erreichen will, ist die beste Strategie, sich in die Lebensrealität von ihnen hineinzudenken.
4: Bei EWI Einfach begegnen wir dem mit einfach konsequentem digitalen Ansatz. Alle Informationen sind klar verständlich in einer App gebündelt, Vertragsänderungen oder das Anpassen der Abschlagszahlung lassen sich direkt dort erledigen und dein persönlicher Kundenberater mobil auf dem Smartphone ist immer zur Stelle, wenn du ihn brauchst.
2: Der erste eigene Stromvertrag wirkt komplizierter, als er ist. Wichtig ist, sich damit auseinanderzusetzen, statt ihn aufzuschieben. Mehr Infos gibt's auf e-wie-einfach.de.

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1: Und mit Matze Knob. Der Comedian ist wieder auf Tour mit seinem Programm Spitzenreiter. Im Vergleich zur letzten grandiosen Tour packt er sogar noch eine Schippe obendrauf.
2: Und ich finde natürlich auch, dass mir das absolut gelungen ist. Und wenn es mir nicht gelungen wäre, würde ich es jetzt aber an dieser Stelle auch nicht sagen. Aber ich finde schon, dass es mir gelungen ist. Nein, aber jetzt Spaß beiseite. Ich glaube, es ist gerade wichtig in diesen verrückten Zeiten, die wir hier haben, dass man einfach auch nicht jammert und nicht so, sondern dass man halt einfach vollmundig auch mal sagt, nee, das wird geil.
1: Knob parodiert in seinen Programmen ja auch ganz viele Prominente, die immer älter werden. Das macht es für ihn nicht gerade leichter.
2: Die Jüngeren, also die gibt es ja. Es ist ja nicht so, dass es sie nicht gibt. Nur, früher hattest du so Prominente, die kannte irgendwie jeder. Ne? Also von der Oma bis zum Kleinkind wusste jeder, wer damals Thomas Gottschalk ist. Das gibt's heute so nicht mehr, sondern du hast dann lauter so Bubbles, weißt du, dann der eine sagt, ja, den kenne ich von TikTok. Und dann kommt irgendeiner und sagt, TikTok habe ich nicht. Ich kenne den und den von Instagram. Dann sagt der nächste, Instagram habe ich mich abgemeldet, habe ich nicht mehr. Dann kommen die Älteren, ja, bei Facebook. Sagt Facebook, Alter, das hatte ich vor 20 Jahren. So, Fernsehen guckt auch keine Sau mehr. Da musst du schon Netflix haben, sagt einer, ich habe nur The Zone. Und das ist das Problem, dass du so ein bisschen, es fehlen ja immer so Promis, wo jeder sagt, jo, den kenne ich. Ich habe zum Beispiel einen kleinen Videoeinspieler über Joko Winterscheid bei mir in meinem Programm. Und Joko kennen natürlich die Mitteljungen. Die ganz Jungen kennen den auch schon nicht mehr. Und die Älteren sagen, ja, den kenne ich wohl, aber ich weiß gar nicht, wie der spricht. Das macht es ein bisschen herausfordernd. Aber auf der anderen Seite, wir wollen ja nicht jammern. Und von daher werden sich immer neue Gelegenheiten ergeben.
1: Moderne Technik ist für Matze Knob eher Segen als Fluch.
2: Es ist ja mein Arbeitswerkzeug auch zum gewissen Punkt. Also ich habe auch natürlich, ich war einer der ersten, glaube ich, Comedians überhaupt, die, glaube ich, viel mit Internet, so nenne ich es mal, gemacht haben. Ich habe ja für die Bild wahnsinnig viele Parodien gemacht, als alle anderen das noch gar nicht groß gemacht haben, und es hat mich in eine Position katapultiert, von der ich sehr, sehr lange bis heute, glaube ich, profitiere. Natürlich mittlerweile gibt es welche, die leben in ihrem Handy, die machen das, die haben dann Screenzeiten, die sind dann 12, 14, 18 Stunden. Das weiß ich jetzt nicht, ob ich das brauche, um ehrlich zu sein, sonst nimmst du am normalen Leben ja nicht mehr teil. Aber ich glaube, auch mein Telefon habe ich dann relativ oft doch bei der Hand. Ob ich es immer gut finde, weiß ich nicht, aber es gehört halt nun mal dazu.
1: Ja, und das war es dann auch schon wieder mit der Technikshow für diese Woche. Ich bin Oliver Heinze und wünsche eine schöne Woche. Bis nächste Woche.

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2: Das war der Samstag hier bei Radio Erzgebirge RSA mit der Technikshow und Oliver Heinze. Gleich geht es weiter mit den Kollegen von RSA aus Leipzig. Ich bin Magdalena Burg, Ihnen allen noch einen schönen Samstagabend.

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Willkommen zum zweiten Teil von Franks Musikkiste. Heute mit Infos, kleinen Geschichten und Musik des Jahres 1988. Am Busplatz in Aue, wo heute die Bundesagentur für Arbeit residiert, stand zu jener Zeit ein großes Kino. Einmal die Woche informierte auch die freie Presse über den Spielplan. Und im Herbst 88 entdeckte ich unter der Rubrik »Der besondere Film« die Vorankündigung zu einem Dokumentarfilm mit dem Titel »Flüstern und Schreien«. Auf telefonische Anfrage wurde mir mitgeteilt, dass es sich um einen Film über DDR-Rockmusik handeln würde. Das wollte ich sehen. Und mit mir zusammen fanden sich zu dieser denkwürdigen Filmvorführung noch ca. 20 weitere Besucher im Kinosaal ein. Von diesen verließ während des 120 Minuten dauernden Films ca. die Hälfte wegen Desinteresses das Kino jedoch wieder. Ich blieb sitzen und sah mir in einer Mischung aus Verwunderung, Erstaunen und Begeisterung dieses mutige Filmkunstwerk an. Erstmals wurden hier öffentlich Subkultur, Lebensumstände und Auftritte der sogenannten anderen Bands mit den Namen Sandu, Die Firma und Feeling B gezeigt. Im Kontrast hierzu wurde die damalige Spitzenband Silly um Tamara Danz porträtiert, wobei mir eine gewisse Abgeklärtheit und Überheblichkeit der Musiker in Erinnerung geblieben ist. Erst viele Jahre später habe ich erfahren, dass es bei der Premiere des Films in Berlin ein paar Tage vorher zu einem massiven Polizeieinsatz mit Verhaftungen, Herunterreißen von Filmplakaten und gegenüber dem Filmteam sogar zur Androhung eines Strafverfahrens gekommen war. Nur 33 Kopien des Films gelangten in die Kinos außerhalb Berlins. Eine davon wurde in Aue in einer einzigen Aufführung gezeigt. Heute wird der Film Flüstern und Schreien, in welchen die späteren Rammstein-Musiker Flake und Paul Landers erstmals zu sehen sind, als ein weiterer wichtiger Schritt in Richtung Friedliche Revolution 1989 angesehen. In der erzgebirgischen Provinz damals war jedoch die filmische Botschaft nach Veränderungen ein Jahr vor dem Mauerfall leider noch nicht so richtig angekommen. Die im Film gezeigten Typen wurden eher als Paradiesvögel betrachtet. Passend hierzu nun ein Titel, der die Lebensweise und ablehnende Haltung oben genannter Protagonisten recht gut beschreibt. Er stammt jedoch ausgerechnet von der im Film recht unvorteilhaft porträtierten Band Silly. Heißt jedoch genauso: Paradiesvögel.

Paradiesvögel sperrt man nicht ein, wie wahr? Eigentlich sollte im vorgenannten Film auch die Berliner Amateurband Chicorée gezeigt werden, was aber aus technischen Gründen nicht gelang. Mittlerweile hatte sich die Band um Sänger Dirk Zöllner schon wieder aufgelöst und war als Duo Die Zöllner mit neuen Produktionen im Jugendradio präsent. Sie hatten vor allem poppige und funkige Titel im Programm, jedoch auch jene nun im Anschluss vorgestellte, recht nachdenklich stimmende Ballade. Hier sind Die Zöllner mit Ein Käfer auf dem Blatt.

Kommen wir nun zum sogenannten Rausschmeißer der heutigen Sendung. Auf den ersten Blick erscheint es schon ziemlich gewagt, wenn eine Rockband die tausendfach im Bereich Schlager verwendete Floskel »Ich liebe dich« zum Titelsong einer ganzen LP macht. Doch Sänger Mike Kilian der Band Rockhaus gelingt es, sowohl inhaltlich als auch in seiner ungestümen gesanglichen Interpretation jeglichen Anflug von Liebesschmalz im Keim zu ersticken. Schon die erste Zeile »Betty ist eine schöne Frau, dass nicht nur ich sie liebe, weiß ich ganz genau« macht klar, dass unser liebeskranker Held nicht der Einzige ist. Ist sie vielleicht schon in festen Händen? Geht es um eine Affäre? Letzten Endes ist es dann doch alles egal. Ich liebe dich. Ich brauche dich. Ich will nur dich. In diesem Song stimmt wirklich alles. Ein donnerndes Intro, eine dynamisch zurückgenommene Strophe, eine nicht mehr aus dem Ohr gehende Hookline im Refrain, eine gefühlvoll gespielte Bridge, die in ein zart gespieltes Keyboard-Solo von Carsten Mohren und alsdann in ein mitreißendes Gitarren-Solo von Reinhard Peter Reit mündet. Bis dann hin zu Mike Kilians Liebesschreien kurz vor dem Schlussakkord. Doch was soll ich lange reden? Musik sagt mehr als tausend Worte. Hier sind Rockhaus mit ILD.

Was für ein Song! Auch das hierzu produzierte Video mit einer absolut synchron und locker spielenden Band sowie dem im Schmiedefeuer glühenden Buchstaben ILD passen perfekt. Zu Recht wird er von den Hörern zum Hit des Jahres 1988 gewählt. Wer möchte, kann die Band mit ihrem stimmgewaltigen Sänger demnächst auch live hier im Sendegebiet erleben. Und das war's auch schon wieder für heute. In der nächsten Sendung setzen wir unsere Zeitreise des Ostrock im Jahr 1989 fort. Wer möchte, kann bis dahin die eine oder andere Ostrock-Geschichte in meinem Buch »Der Ostrock ist tot, es lebe der Ostrock« nachlesen. Ich wünsche euch bis dahin eine gute Zeit.

0: einigen auf der anderen Seite. Die Bibel sagt zu allen, die das Bitte-nicht-stören-Schild nutzen: Heute, wenn ihr seine Stimme hört, macht eure Herzen nicht zu. Und der König David betet sogar: Reinige mich von meiner Sünde. Er hängt also das Schild Bitte reinigen vor seiner Herzenstür. Wer diese Reinigung von Gott will, muss es so wie David machen. Gott im Gebet darum bitten.
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